0: sehr leid.
1: Sie verdienen auch gar keine Sitzung, wenn ich sage, ja.